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1: Willkommen, liebe Zuhörer und Zuhörerinnen. Das ist der Sportblick der Woche der Stimme Kroatiens. Die heimische Fußballmeisterschaft ging am Samstagabend in der Hauptstadt zu Ende. Das letzte Spiel zwischen Dinamo und dem Stadtrivalen Lokomotiva hatte allerdings keinen Einfluss mehr auf die endgültige Tabellenlage, da Dinamo den Titel bereits Wochen zuvor dank eines uneinholbaren Vorsprungs an der Spitze fixiert hatte. Nach dem Gewinn ihres 26. Meistertitels wird Dinamo erneut um die Qualifikation für die Champions League kämpfen. Vizemeister Hajduk Split peilt die Europa League an, während Varaždin und Rijeka versuchen werden, sich einen Platz in der UEFA Conference League zu sichern. Schlusslicht Vukovar steigt in die zweite Liga ab, Rudeš steigt hingegen auf. Wir haben allen gezeigt, dass wir die Besten sind, wir haben hervorragend Fußball gespielt und das gesamte Lob gebührt den Spielern und allen im Verein, sagte Trainer Mario Kovacevic. Youngster Bruno Goda fügte hinzu, jetzt ist Zeit zu feiern. Es ist phänomenal, den Meistertitel gemeinsam mit unseren Fans im eigenen Stadion zu feiern. Ist ein unglaubliches Gefühl. Das ist wirklich ein emotionaler Moment für uns alle. Nach einer Saison wie dieser haben wir allen Grund, mit Optimismus und Ehrgeiz nach vorne zu schauen. Zuerst müssen wir uns ausruhen und regenerieren. Danach richten wir den Fokus auf die neue Saison im vollen Bewusstsein unserer Ziele. Wir hoffen auch im europäischen Vereinsfußball starke Ergebnisse zu erzielen, betonte der slowenische Nationalspieler Micha Seitz. Auch Dinamos schottischer Nationalspieler Scott McKenna, dessen Nationalteam erstmals seit 1998 wieder bei einer Weltmeisterschaft vertreten sein wird, äußerte sich nach dem Titelgewinn. Es ist ein unglaubliches Gefühl. Die Saison war lang und nicht immer einfach. Aber wir sind zusammengeblieben und können diesen Tag jetzt gemeinsam genießen. Ich freue mich für alle, die mit dem Club verbunden sind, die Fans, die Trainer, die Spieler, einfach alle. Titel zu gewinnen gehört bei diesem Club fast zur Normalität. Aber ich habe jede Sekunde genossen und es gibt keinen besseren Abschluss, als gemeinsam mit den Fans auf den Tribünen zu feiern. Dion Drena Belo wurde zum besten Torschützen der Saison. Ich habe natürlich an mich selbst geglaubt. Ich glaube immer an meine Qualitäten. Aber wenn mir jemand gesagt hätte, dass ich am Ende 31 Tore erzielen würde, hätte ich das wahrscheinlich selbst nicht geglaubt. Ich habe viele Schlagzeilen darüber gelesen, aber ich habe mir selbst nicht allzu viele Gedanken darüber gemacht. Natürlich wollte ich in den letzten drei Spielen noch möglichst viele Tore erzielen. Und als ich gesehen habe, dass ich mich mit dem Ziel von 34 Treffern und damit dem Rekord näherte, wollte ich es unbedingt schaffen. Aber in den letzten drei, vier Runden lief es irgendwie nicht mehr so gut. Trotzdem bin ich mit den 31 Toren sehr zufrieden. Kroatiens Teamchef Zlatko Dalic veröffentlichte bereits Anfang vergangener Woche den vorläufigen Kader für die Fußballweltmeisterschaft 2026. Die größten Veränderungen im Vergleich zum vorherigen Aufgebot sind die Rückkehr von Joško Gvardiol und Mateo Kovacic nach ihren Verletzungen. Sie ersetzen Lovro Majer und Ivan Smolcic, die noch bei den Freundschaftsspielen im März in Orlando mit dabei waren. Die Mannschaft versammelte sich am Montag in Rijeka, ehe Dalic bis zum 1. Juni seinen endgültigen Kader bekannt geben wird. Vor der Abreise zur Weltmeisterschaft bestreitet Kroatien noch zwei Testspiele, am 2. Juni gegen Belgien in Rijeka und am 7. Juni gegen Slowenien in Varaždin. Sie wissen, dass wir Zusammenhalt und Kontinuität sehr wichtig sind. Wir hatten im März eine großartige Phase, haben gut gespielt und die Stimmung war hervorragend. Deshalb sehe ich keinen Grund für größere Veränderungen, so Dalic. Ich halte an der Idee und dem Gefühl fest, die mich in den vergangenen 9 Jahren begleitet haben. Und ich hoffe, dass wir auch in diesem Jahr erfolgreich sein werden, sagte er weiter. Auch Toni Fruk war bei der Pressekonferenz. Ich freue mich ganz besonders, vor allem weil wir hier in Rijeka sind. Es erwartet uns eine sogar relativ lange Vorbereitungszeit. Nach den 2 Freundschaftsspielen fliegen wir in die USA, um uns an das Klima zu gewöhnen. Ich glaube daran, dass wir bei dieser WM weit kommen können. Mit Blick auf die Weltmeisterschaft zählt Kroatien erneut zu den konstantesten Mannschaften Europas. Die Qualifikation gelang souverän als Gruppensieger. In Gruppe L trifft Kroatien nun auf England, Ghana und Panama. Das Auftaktspiel gegen England findet am 17. Juni in Dallas statt und gilt bereits jetzt als eines der Topspiele der Gruppenphase. Danach folgen die Partien gegen Panama und Ghana in einer Gruppe, die als sehr ausgeglichen gilt und in der Erreichen der K.O.-Phase das primäre Ziel bleibt. Historisch betrachtet gehört Kroatien trotz seiner vergleichsweise jungen Fußballgeschichte längst zu den erfolgreichsten Nationen bei Weltmeisterschaften. Höhepunkte waren das Finale 2018 sowie die beiden dritten Plätze 1998 und 2022. Unterdessen hat Hull City den Aufstieg in die englische Premier League geschafft. Grundlage dafür waren eine konstante Saison, defensive Stabilität und starke Leistungen in entscheidenden Spielen. Eine zentrale Rolle spielte dabei der kroatische Cheftrainer Sergej Jakirovic, der vor allem für die Stabilisierung der Mannschaft, eine verbesserte Struktur und eine klare taktische Identität gelobt wurde. Auch der kroatische Torhüter Ivor Pandur hatte großen Anteil am Erfolg von Hull City. Mit mehreren entscheidenden Paraden in entscheidenden Phasen des Spiels sorgte er in der Schlussphase der Saison für wichtige Punkte. Interessant dabei, der Aufstieg, oft als das wertvollste im Weltfußball bezeichnet, bringt den Club in den kommenden 3 Jahren mindestens 205 Millionen Pfund an zusätzlichen Einnahmen. Sollte Hull City den Klassenerhalt schaffen, könnte diese Summe sogar auf mehr als 365 Millionen Pfund steigen. Weitere Erfolge gab es im Armdrücken. Die kroatische Nationalmannschaft gewann bei den Europameisterschaften im Armwrestling und Para-Armwrestling in Budapest insgesamt 9 Medaillen, darunter 6 goldene. An dem Wettbewerb nahmen rund 1200 Sportlerinnen und Sportler aus 36 Ländern teil. Kroatien war mit 32 Athleten vertreten. Im Männerwettbewerb setzte Rino Masic seine beeindruckende Erfolgsserie fort. Der kroatische Sportler des Jahres 2023 und 2024 in den nicht-olympischen Sportarten gewann Gold im linken Arm in der Klasse bis 110 Kilogramm und holte zusätzlich Bronze im Wettbewerb mit dem rechten Arm. Diskus-Olympiasiegerin Sandra Elkasevic, früher Perkovic, gab am Samstag über die sozialen Netzwerke bekannt, dass sie die Saison 2026 auslassen wird, um sich auf die Weltmeisterschaft 2027 sowie die Olympischen Spiele 2028 in Los Angeles zu konzentrieren. Solange ich denken kann, wurde mein Leben in Metern, Medaillen und im ständigen Drang zu gewinnen gemessen. Deshalb ist mir diese Entscheidung unglaublich schwer gefallen. Nach Jahren intensiven Trainings und Wettkämpfen brauchen Körper, Geist und Zeit zur Erholung und zum Neustart. Da es 2026 keine Weltmeisterschaft gibt, ist jetzt der richtige Moment, um innezuhalten, neue Kraft zu tanken und den Blick auf die Zukunft zu richten. Mein Ziel bleibt klar, die Weltmeisterschaften 2027 in Peking und die Olympischen Spiele 2028 in Los Angeles. Sandra Elkasevic zählt zu den erfolgreichsten Diskuswerferinnen der Leichtathletikgeschichte und ist die erfolgreichste kroatische Leichtathletin überhaupt. Sie gewann olympisches Gold bei den Spielen 2012 in London und verteidigte ihren Titel erfolgreich 2016 in Rio de Janeiro. Auch auf Weltebene dominierte sie ihre Disziplin. Weltmeistertitel holte sie 2013 und 2017. Dazu kommen zahlreiche weitere Medaillen bei Weltmeisterschaften. In Europa war ihre Dominanz noch größer. Mit insgesamt 7 Europameistertiteln im Diskuswurf hält sie bis heute den Rekord in dieser Disziplin und prägte über viele Jahre hinweg die europäische Leichtathletik. Nun zum Tennis. Die kroatische Tennisspielerin Petra Marcinko hat den größten Erfolg ihrer bisherigen Karriere gefeiert. Die 20-Jährige gewann das WTA-Turnier im marokkanischen Rabat und sicherte sich damit ihren ersten Titel auf der WTA-Tour. Im Finale setzte sich Marcinko gegen die Ukrainerin Aneline Kalinina durch, die beim Stand von 2:6, 0:3 aus ihrer Sicht aufgeben musste. Bereits von Beginn an dominierte die Kroatin die Partie, nahm ihrer Gegnerin im ersten Satz gleich 3-mal den Aufschlag ab und startete auch stark in den zweiten Durchgang. Kalinina hatte bereits nach dem ersten Satz eine medizinische Behandlung wegen Blasen am rechten Fuß benötigt. Nach dem misslungenen Start in Satz 2 entschied sich die Ukrainerin dazu, das Match nicht fortzusetzen, um ihre Situation vor den French Open nicht weiter zu verschlimmen. Für Marcinko ist der Triumph in Rabat ein Meilenstein. Erst in dieser Woche hatte sie erstmals in ihrer Karriere 2 Siege in Folge auf der WTA-Tour gefeiert. Mit dem Turniersieg steht sie nun kurz vor dem Einzug in die Top 50 der Weltrangliste. Das war der Sportblick der Stimme Kroatiens, unser wöchentlicher Rückblick auf sportliche Ereignisse rund um kroatische Athletinnen und Athleten im In- und Ausland. Für die Stimme Kroatiens, Martina Perković.